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0: Na gut, gehen wir's an, oder? Sonntag, okay. 7. Juli, okay. Tamara?
1: Okay.
0: Okay. Na bitte.
1: Alter.
0: Bevor wir mit richtig feiner Musik in diesen Tag starten, Echo Smith oder Alle Farben, Felix Jehn habe ich auch gleich für dich. Kurzes Info-Update. Tamara hat die Nachricht für dich im Blick. Ich schaue auf den Verkehr und wir starten mit dem Wetter.
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0: Alles hat ein End, auch das lange Wochenende, aber das hat es ordentlich in sich. Vor allem im Osten gibt es heute viel Sonne, bis zu 29 Grad, überhaupt für ganz Österreich. Aber im Westen und im Süden, im Bergland, tauchen dann später am Nachmittag auch vielleicht wieder ein paar Gewitter und Regenschauer auf. Auch im Flachland kann es dann vereinzelt kurz nass werden. Kommt aber insgesamt ein echt schöner Sommertag auf uns zu. Im Kronehit-Wetter trennt sich morgen sogar noch ein bisschen wärmer, bis zu 30 Grad. Am Dienstag dann zuerst auch noch schwül und heiß, aber dann kommt der Wetterumschwung inklusive Schauer und Gewitter.
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0: Es ist in ein paar Sekunden 5.46 Uhr, hier ist der Kronehit Verkehrscheck, powered by ÖAMTC und momentan ist alles frei auf den Straßen, wird sich heute noch ändern, Stichwort Urlauber-Rückreiseverkehr, aber momentan, verschreiben wir nichts, läuft es ganz gut. So, und damit zu den Infos, die wir vielleicht verpasst haben, weil wir geschlafen, wir noch ändern, Stichwort Urlauber-Rückreiseverkehr, aber momentan,

0: Hubschrauber ins Spital gebracht. Das freiwillige Sozialjahr wird hierzulande immer beliebter. Aktuelle Zahlen zeigen, 2025 waren es rund 1900 Teilnehmerinnen und Teilnehmer, 2024 noch 1700. Vor der gesetzlichen Verankerung im Jahr 2012 waren es überhaupt nur 300 bis 400 Personen. Übrigens, die meisten Freiwilligen kommen aus Niederösterreich. Krone-Hitstar Dua Lipa hat dieses Wochenende in Palermo auf Sizilien ihre Hochzeit gefeiert und das hat für Aufsehen gesorgt. Bereits am Freitag wird mitten in der Altstadt Party gemacht. Gestern ging es dann in einer historischen Villa weiter, inklusive Gesangsanlage von Elton John. Den Sizilianern geht die pompöse Feier allerdings massiv gegen den Strich. Palermo steht nicht zur Miete, ist auf mehreren Flugblättern und auf Plakaten zu lesen. Die iranische Fußballnationalmannschaft darf nur an tatsächlichen Spieltagen in die USA einreisen. Das hat der iranische Botschafter in Mexiko jetzt bekannt gegeben. Noch am selben Tag müssen die Sportler die USA verlassen und nach Mexiko zurückkehren. Nach wie vor warten insgesamt 15 Funktionäre auf ihr Visum für die Einreise in die USA. Wir bleiben gleich beim Thema WM. Kurz vor dem Eröffnungsspiel wurde jetzt in Mexiko-Stadt ein Rekord gebrochen, nämlich für die größte La Ola aller Zeiten. Tausende Menschen haben sich dafür auf einer Strecke von 2 Kilometern aufgestellt. Laut Kulturbehörden ist der Rekord geknackt. Guinness World Records muss das noch prüfen.
1: Danke, Tamara. Und ich bin der Jakob. Jakob Ganzner, guten Morgen.

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0: Ein bisschen spät dran, Michael Schulte, oder? 5 a.m. heißt der Song. Mittlerweile ist es 6:07. Guten Morgen am Sonntag. Wobei, heute stehe ich ein bisschen neben mir, weil ich möchte nichts so hinter den Kulissen von Kroni zu viel erzählen, aber die Kaffeemaschine geht nicht.
1: Also in der Früh ohne einen Kaffee fängt der Tag schon mal ganz, ganz schlecht an. Wenn es privat ist oder auf der Baustelle ist, das ist das Erste, was ist, ein Kaffee. Die Kaffeemaschine ist das Erste, was aufgeht wird, bevor irgendwas anderes angemacht wird.
0: Daniel, ich sehe es wie du. Wobei, das lege ich da schon an.

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1: Best night ever? Na, dann mach dich auf den Sonntag gefasst. Das wird der best day ever. Sage ich jetzt einfach so. Ich meine, bei der Musik, Ray habe ich gleich für dich oder Crow und zwischendurch die wichtigsten Infos. Es ist jetzt genau 6.22 Uhr.
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1: Ich finde, für ganz Österreich war das gestern schon ein ziemlich gelungener Sommertag, oder? So typischer Junitag. Heute wird es vor allem im Osten sogar noch ein bisschen wärmer. Wien, St. Pölten, Eisenstadt, bis zu 29 Grad möglich. Dazu scheint oft die Sonne, wieder in ganz Österreich. Im Bergland wachsen am Nachmittag dann aber wieder ein paar Quellwolken und das heißt möglicherweise Schauer und Gewitter. Im Kronet-Wetter-Trend sehe ich morgen, erreichen wir den Höhepunkt vielerorts der aktuellen Hitzewelle, bis zu 30 Grad, also Hitzewelle. Ja, ja, aber über 30 Grad kann man schon Hitze sagen. Am Dienstag kommt dann die Kaltfront mit Regen und Gewittern auf uns zu.
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1: In 7 Minuten ist es 6:30. Hier ist der Kronet Verkehrscheck powered bei ÖMTC. Aber auf Österreichs Straßen läuft es um die Uhrzeit noch gut. Freifahrt.
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5: Hi, Christian Mederich hier und da kommt dein Update. Wieder auf der 5, das ist Alex Warren. Von der 13 auf die 4 geht's für Michael Jackson. Einen Platz verloren, Olivia Rodrigo auf der 3. Zwei Plätze gut gemacht, Dracula auf der 2. Der 1 der UK-Charts, Sam Fender und Olivia Dean.
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0: Ray hätte gerne ein Husband, würde alles dafür geben, würde alles eintauschen für ein Husband. Alles eintauschen, das erinnert mich an was.
1: Ich hätte eine magische Schnur zum Tauschen.
2: Wer will mein Ratsteil?
0: Ach Gott, da hätte es mich letzte Woche fast rückwärts vom Bürosessel runtergehauen. Als ich gehört habe, im Kronhit mache ich mich munter morgen, sucht mein Rat knapp immer ein Teil, das er gegen das, was er gerade hat, eintauschen kann, eine Verbesserung. Du kennst das wahrscheinlich aus der Polterrunde, wenn du schon mal unterwegs warst. Da gibt die Braut oder der Bräutigam irgendein Schrottding, irgendein Kugelschreiber war es in dem Fall vom Meinrad, und soll das immer gegen was Wertvolleres eintauschen. Mittlerweile hat er sich hochgetauscht bis zu einem Elektrorasenmäher. Das finde ich schon mal ganz cool. Wer weiß, wo das noch hingeht. Vielleicht am Ende irgendwie ein Auto, ein Haus. Zumindest der Garten rund ums Haus, weiß ich nicht. Momentan eben Elektrorasenmäher. Und dann ruft der Peter an und will eben eine Schnur eintauschen.
1: Ich hätte eine magische Schnur zum Tauschen.
3: Eine magische Schnur? Okay, also gegen den Rasenmäher.
1: Ja, das ist eine normale Schnur, die ich einfach gekauft habe.
3: Ja?
1: Aber nach den ersten Anwendungen hat sich gezeigt, dass die Leute einfach Glück bekommen haben. Ich habe ihnen die Geschenke verpackt mit der Schnur und den Leuten geht es plötzlich besser.
0: Aha, okay. Meinrad ist nicht drauf eingefallen, er hat nach wie vor den Rasenmäher, nicht die Schnur. Aber wenn du was hast, was du gegen einen Rasenmäher eintauschen würdest, vielleicht brauchst du einen Rasenmäher. Krone Hit.at. Guten Morgen.

0: Soll die anderen ausschlafen, oder? Wir Frühaufsteherinnen und Frühaufsteher. Wurscht, ob wir es wollen oder nicht. Wir halten das Werkel am Laufen. Guten Morgen, es ist Sonntag. Es ist in einer Viertelstunde 7 Uhr. Bist schon mal im elitären Club dabei, so gut. Und die Musik, die ich gleich für dich habe, auch. Puh, das Beste vom Besten. Die meiste Musik sowieso und dann Taylor Swift, Coldplay, Alex Warren, DJ Antoine. Da machen wir mal keine Sorgen, Playlist steht. Wie schaut's aus auf Österreichs Straßen? Das schauen wir uns gleich an und wir starten mit dem Wetter.
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0: Langes Wochenende geht irgendwann mal zu Ende, das ist heute soweit. Während das passiert, sehen wir aber am Himmel, oh, doch echt so, als würde das Wetter weitermachen mit dem Wochenende, oder? Also halt fast keine Wolken über Österreich, strahlend blauer Himmel, viel Sonne dazu, bis zu, ja, 24, 25 Grad am Nachmittag, im Osten sogar bis zu 29 Grad, hochsommerlich. In den Bergen entstehen dann später am Nachmittag einzelne Schauer oder Gewitter. Im Kronenwettertrend sehe ich morgen noch einmal so einen Sommertag, Badewetter, bis zu 30 Grad möglicherweise. Am Dienstag zuerst auch neulich. In den Bergen entstehen dann später am Nachmittag einzelne Schauer oder Gewitter. Im

0: von uns zukommt. Aktuell Frühaufsteher-Bonus genutzt. 6.46 Uhr, der Kronet-Verkehrscheck powered bei ÖMTC. Alles frei, gute Fahrt.
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Mir geht's gut. Ich bin total glücklich. Ich habe eine gesunde Familie. Ich bin selber gesund. Ich habe eine Frau, die mich liebt. Guten Morgen, hier ist der Jakob Glanzner auf Krone Hit. Es ist 7:08. Und meine Frau unterstützt mich auch immer total und sagt, ich bin gut so, wie ich bin. Ich soll authentisch sein. Jakob, sei immer du selbst, sagt sie. Außer du kannst Garrett Graham sein. Dann sei Garrett Graham. Ja, steht deine Freundin, deine Frau, bei dir ist das auch so? Ist der Deal Off Campus, die neue Serie, wo auf einmal alle verliebt sind in Garrett Graham? Okay, worauf ich eigentlich hinaus wollte. In dieser Serie, und ja, ich habe es natürlich auch mitgeschaut, zumindest teilweise, in dieser Serie kommt auch ein Mega-Popstar indirekt vor. Und zwar dieser, der hier gemeinsam mit David Guetta zu hören ist. Jennifer Lopez wird in der Serie mehrmals zitiert. Save Me Tonight jetzt. Guten Morgen.

0: 10:30, guten Morgen am Sonntag.
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0: Du stehst auf bei 15 Grad in Salzburg und in Graz. 17 Grad sind schon in Linz und in St. Pölten. 20 jetzt die erste Landeshauptstadt mit 20 Grad ist Wien. Und das wird noch, das wird noch. Also am Nachmittag dann so 19 bis 25 Grad die Top-Temperaturen, dazu viel Sonne für ganz Österreich, im Osten sogar bis zu 29 Grad. Nur am Nachmittag gibt es die Chance auf ein paar Schauer und Gewitter, die meisten im Bergland. Im Gronit-Wetter trennt sich, morgen wird es noch ein bisschen wärmer, bis zu 30 Grad. Dienstag kommt dann der Wetterumschwung. Also zuerst schon noch warm, teilweise sogar heiß, wieder mit bis zu 30 Grad, aber dann Schauer, Gewitter und Abkühlung.
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0: Gerade nochmal die Verkehrskameras durchgecheckt. Hier ist der Kronet Verkehrscheck für ÖAMTC. Aber momentan auf den Hauptverbindungen noch alles frei. 7.22 Uhr ist es gleich. Du kommst ungehindert durch diesen Sonntag. Aber ja, Urlaub- und Rückreiseverkehr wird dann später am Nachmittag ein Thema.
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Baby Rexha auf Krone Hit und gleich die Frau, die vor ein paar Stunden in Palermo geheiratet hat. Dua Lipa, Calvin Harris, dazu Ed Sheeran, Ray Garvey, geil. Geil habe ich gleich mit ihm gesagt. So, apropos drüber lachen. Manchmal muss man über das lachen, was die Menschen in deinem Leben so liefern, oder? Weil drüber weinen, das bringt irgendwie auch nichts. Captain Luke aus dem Krone Hit mach ich munter morgen hat eine Frau. Wahnsinnig glücklich, passt alles soweit. Nur wenn es ums Pfeifen geht, wenn sie Musikalität beweisen soll, dann klingt das bei ihr eher so. Würdest du erkennen, welchen Song die Frau von Captain Luke, die Alex, da

0: Schwer, oder? Der Marek aus Wien ruft an und sagt, der glaubt schon.
1: Ich glaube schon, ja.
2: Lass mal hören.
1: Von K-Pop Demon Hunters Golden.
3: Absolut richtig.
2: Marco, woher hast du das absolute Gehör? Weil das war nicht einfach, finde ich.
1: Meine Tochter, die ist so in diesem K-Pop Demon Hunters Wahn. Aufgrund dessen, dass sie 5 Jahre alt ist, hat sie so gerade die Gesangkenntnisse, so wie diese Reifen gerade in diesem Level.
0: Weiter geht's morgen im Konitmachen.

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2: Der Start in den Sonntag mit der meisten Musik. Ava Max oder Michael Patrick Kelly habe ich gleich für dich. Und zwischendurch die Infos, die du brauchst für deinen 7. Juni 2026. Es ist genau 7:45. Guten Morgen.
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2: Ich finde, gestern war das schon mal ein sehr gelungener Juni-Sommertag. Heute wird es sogar noch ein bisschen wärmer und wir haben noch ein bisschen mehr Sonne. In Wien, in St. Pölten und in Eisenstadt bis zu 29 Grad. Im Rest von Österreich so am Nachmittag zwischen 21 und 25 Grad, aber eben viel Sonne. Nur am Nachmittag gibt es dann ein paar Quellwolken, die über den Bergen entstehen können und damit gibt es dann auch punktuell ein paar kurze Schauer oder Gewitter. Im Kronehit-Wettertrend. Morgen dann noch ein Grad wärmer, bis zu 30 Grad. Viel Sonne für ganz Österreich, kaum Gewitter am Nachmittag in Sicht. Ab Dienstag dann, also zuerst schon noch Sonne und schwüle Temperaturen, aber am Nachmittag kommt dann der Wetterumschwung mit Regenschauern und Abkühlung.
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2: Alle wollen das lange Wochenende so lang ausnutzen, wie es geht. Deswegen ist jetzt kaum jemand auf der Rückreise. Es ist 7.46 Uhr, hier ist der Kronehit Verkehrscheck powered bei ÖAMTC. Das wird sich am Nachmittag noch ändern. Da wird es dann Stau geben auf diesen typischen Nord-Süd-Verbindungsrouten. Momentan aber alles frei. Gute Fahrt und damit zu Tamara Henrich.
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4: Jahr für Jahr machen mehr Menschen in Österreich ein freiwilliges soziales Jahr. Das geht jetzt aus aktuellen Zahlen hervor. Letztes Jahr waren es rund 1900 Teilnehmerinnen und Teilnehmer. Am häufigsten engagieren sich die Freiwilligen im Rettungswesen. Besonders erfreulich, über 70% sagen, dass sie auch nach diesem Jahr im Sozialbereich arbeiten wollen. Ein Kleinkind verliert bei einem Unfall gestern im Waldviertel beide Elternteile. Die dreiköpfige Familie war mit dem Auto in Allensteig unterwegs. Auf einem Bahnübergang kollidiert das Auto mit einem Güterzug. Die Eltern sterben noch an der Unfallstelle. Das Kind überlebt und wird mit dem Notarzt-Hubschrauber ins Krankenhaus gebracht. Auf einem Festival im US-Bundesstaat Ohio kommt es gestern zu einem Schussvorfall. Mindestens 12 Menschen sollen angeschossen worden sein. Die Polizei geht von 2 Schützen aus, die sich vermutlich auch aufeinander geschossen haben. Die Fahndung läuft. Apropos USA. Der Konflikt mit dem Iran überschattet jetzt auch die kommende Fußball-WM. Wie der iranische Botschafter in Mexiko jetzt bekannt gibt, darf die iranische Fußballmannschaft ausschließlich an Spieltagen in die USA einreisen und muss noch am selben Tag wieder nach Mexiko zurückkehren. Peru, Armenien und der Kosovo haben eine Sache gemeinsam. Heute wird gewählt. Im südamerikanischen Peru geht es in einer Stichwahl um das Präsidentenamt. Im Kosovo wählt man heute... Peru, Armenien und der Kosovo haben eine Sache gemeinsam.

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0: Wer bin ich, dass ich Rihanna einen Wunsch abschlage?
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0: Na gut, dann stoppen wir die Musik nicht. 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

0: neben einem Menschen aufwachen, der einen liebt. Von einer gesunden Familie ein Frühstück gerichtet bekommen. Ja, alles super schön an einem Sonntag. Aber das Wichtigste, wirklich, ist mit Abstand das Wichtigste. Tanja, gell? Ist der Kaffee.
1: Schon, ja. In der Früh 1 bis 2 Kaffee und am Tag auch verteilt. Also ich komme sicher auf 5 bis 8 Kaffee am Tag.
0: Okay, da würde ich auch mal einen Termin machen beim Internisten. Das checken mit dem Herz und so weiter. Aber sonst, koffeinmäßig, bin ich voll bei dir. Und wie wird's Wetter? Schauen wir uns jetzt an.
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0: Jetzt ist mit Eisenstadt die zweite Landeshauptstadt dabei, die jetzt über 20 Grad hat. Eisenstadt 21, Wien schon 22. Der Rest zieht nach. Bregenz bei 16 Grad aktuell, Linz bei 18 Grad zum Beispiel, sowie Graz auch. Bis zu 20, bis zu 25 Grad am Nachmittag für die meisten Regionen in Österreich. Rund um Wien, Niederösterreich, Burgenland, da geht sich heute bis zu 29 Grad aus. Was überall gleich ist, viel Sonne. Ein echt schöner Abschluss für dieses verlängerte Wochenende steht da heute an. Am Nachmittag gibt es im Bergland die Chance auf ein paar Quellwolken und damit auch die Chance auf ein paar einzelne Regenschauer oder Gewitter im Kronenwettertrend. Sehe ich morgen noch mehr Sonne und bis zu 30 Grad. Am Dienstag dann zuerst noch Hitze, schwüle Luft und dann der Wetterumschwung mit Regen und Abkühlung.
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0: 5:30, 8:25, das ist der Kronehit Verkehrscheck, powered bei ÖAMTC und momentan alles frei auf Österreichstraßen. Gute Fahrt!
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0: Snap.
1: Guten Morgen am 7. Juni. Wir spulen kurz vor zum 13. Juni, zu den hunderttausenden Menschen, die durch Wien ziehen werden.
2: Es ist eine positive Stimmung, es wird Spaß gehabt, es wird aufeinander aufgepasst. Jeder kann sein, wie er ist und das wird extra nochmal embraced. Also es ist eine super Stimmung.
1: 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Aber was für ein Song wird da auf diesem Krone-Hit-Truck gespielt? 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
1: 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Sowieso. 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Für Akzeptanz, für mehr Respekt, für mehr Gleichberechtigung. 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Juni. Die Frage ist eben, welcher Song läuft da ganz am Anfang am Krone-Hit-Truck? Nominiere jetzt schon deinen Lieblings-Pride-Hit fürs Voting und sichere dir einen Platz am Krone-Hit-Truck oder zumindest die Chance darauf. Einer, der da wahrscheinlich auch einen Hit beisteuern wird, ist Felix Jehn, der ja selbst alles Heteronormative abgelegt hat, für gute Musik steht und für Integration und für Feiern auch durchaus in queeren Clubs. Oder auf der Pride.
4: Auch aus einer Dating-Perspektive und aus so einem ich hab Bock, wen abzuschleppen Perspektive in so queeren Clubs und Spaces zu sein, weil ich denke so, geil, hier sind relativ viele Menschen, bei denen die Wahrscheinlichkeit hoch ist, dass sie auch Bock auf mich haben. Wenn man dann in so einem queeren Club ist, denke ich mir, ach, so muss das für Hetero-Menschen im Alltag sein. Die denken immer, das sind wahrscheinlich alles possible options. So.
1: Und die Hymne, die er dazu abgeliefert hat, spiele ich jetzt schon mal für dich. Pride, Felix Jehn hier auf Krone Hit.

0: Und die Hochzeitsnacht gut verbracht? Hey, guten Morgen am 7.6.2026. Gestern am 6.6.2026 werden sicher viele geheiratet haben, oder? Also, willkommen in der Ehe, willkommen im Sonntag, willkommen auf Krone Hits, gleich mit der meisten Musik. Glass Animals zum Beispiel, You Not Us oder Leonie habe ich für dich. Und zwischendurch, weil es gerade drei Viertel ist, kurzes Info-Update. Wir schauen auf Österreich Straßen, Verkehrscheck und das Wetter.
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0: Das ist ein würdiger Abschluss für so ein langes Wochenende, dieser Sonntag. Viel Sonne für ganz Österreich, ein paar Wolken, die dann ja speziell am Nachmittag rund das Bergland ein bisschen mehr werden können. Teilweise gibt es dann noch ein paar einzelne Schauer oder Gewitter, aber im Großen und Ganzen bleibt es trocken. Temperaturen am Nachmittag zwischen 20 und 25 Grad. Im Osten, rund um Wien, nördliches Niederösterreich, Burgenland, da vielleicht sogar bis zu 29 Grad. Im Kronenwetter trennt sich, morgen wird es noch ein bisschen wärmer, bis zu 30 Grad und noch weniger Wolken in Sicht. Am Dienstag dann der Wetterumschwung. Dienstag startet dann zwar noch heiß, teilweise auch schwül mit in der Luft, aber dann kommt der Wetterumschwung, deutlich kühlere Luft, Schauer und Gewitter in Sicht.
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0: Kronit Verkehrscheck, powered by ÖAMTC. Es ist 8.46 Uhr. Momentan alles frei auf Österreichs Straßen, aber ja, am Ende von so einem langen Wochenende gibt es dann prognostiziert auch ein bisschen Stau, spätestens am Nachmittag dann die Rückreise aus dem Kurzurlaub. Momentan aber alles frei, gute Fahrt.
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0: Hi, hier ist Christian. 29 Grad. Im Kronenwetter trennt sich. Morgen wird es noch ein bisschen wärmer, bis zu 3.

0: gibt es dann prognostiziert auch ein bisschen Stau, spätestens am Nachmittag dann die Rückreise aus dem Kurzurlaub. Momentan aber alles frei, gute Fahrt.
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2: Hi, Christian Mederich hier und da kommt dein Update. Wieder auf der 5, das ist Alex Warren. Von der 13 auf die 4 geht's für Michael Jackson. Einen Platz verloren, Olivia Rodrigo auf der 3. Zwei Plätze gut gemacht, Dracula auf der 2. Wieder auf der 1 der UK-Charts, Sam Fender und Olivia Dean.
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0: Und ich bin der Jakob Glanzner. Guten Morgen am Sonntag.

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Während du die Sachen zusammenpackst für Schwimmbad, spiele ich dir die meiste Musik. Hier ist Krone Hit. Guten Morgen am Sonntag, 13 nach 9.

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0: Aufstehen mit der meisten Musik, aufstehen mit hoffentlich einem guten Kaffee. Hier ist Krone Hit, es ist in 10 Minuten 9:30. Vielleicht so einen guten Kaffee aus dem Kaffeehaus? Juliana?
1: Ich liebe Cappuccino mit viel Milchschaum. Wenn der dann noch so schön verziert ist mit einem Herz oder mit einem Bären, je nachdem, was halt die Kaffeekünstler da alles können, dann schmeckt er gleich noch einmal so gut.
0: Das einzige Problem ist, dass das ja doch relativ ins Geld geht. Also der Kaffee aus dem Kaffeehaus to go, irgendwie 5,60 Euro für so einen Cappuccino, ist ja keine Seltenheit. Aber zum Glück haben wir ja Ottavio Nuccio. Im Krone Hit mach mich munter morgen. Der Italiener aus dem Krone Hit Team ausgerechnet trinkt löslichen Kaffee. Einfach, weil es günstiger ist.
2: Also ich habe eine Tasse, 300 Milliliter und zwei gehäufte Teelöffel. 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Dann waren die 200 Gramm weg. Also das dividiert durch zwei sind 62 Tassen. Und wenn du jetzt den Preis nimmst, die 5,69 Euro durch 62 Tassen, 9 Cent pro Tasse.
0: Okay. Mehr legendäre Spartipps und nicht viel zu ernst gemeintes. Morgen wieder.
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0: Klassiker. Also Meinrad Knapp aus dem Grundhit macht mich munter morgen, hat diese Aufgabe bekommen, kennst du vielleicht auch, typisches Polterspiel. Er kriegt einen kleinen Gegenstand und muss den dann eintauschen gegen was Wertvolleres und den dann wieder gegen das nächst Wertvollere. Gemeinsam mit dir, mit der Krone Hit Community, begonnen hat es mit einem Kugelschreiber. War nicht schwer, da etwas Wertvolleres zu kriegen als diesen Kugelschreiber, war dann in dem Fall eine blaue Badeente. Diese blaue Badeente war dann aber doch ein relativ großer Sprung zu dem, was der Meinrad jetzt hat.
1: Ah, ich würde gerne eintauschen einen Elektrorasenmäher mit Kabel.
2: Einen Elektrorasenmäher, hallo?
3: Boah, voll gut!
0: Okay, weil den jetzt wieder gegen was noch Wertvolleres einzutauschen, ist eben, ich möchte nicht sagen unmöglich, aber da liegt die Latte hoch. Der Max angerufen, der hätte einen alten Couchtisch dagegen eingetauscht, sagt der Meinrad nein. Das Angebot von Peter.
4: Ich hätte eine magische Schnur zum Tauschen.
0: Klingt jetzt auch nicht so wahnsinnig sexy, eine magische Schnur, was auch immer das sein soll. Hast du was zum Eintauschen? Brauchst du vielleicht einen Elektrorasenmäher und kannst du was Wertvolles dafür hergeben? Krone Hit.at. Morgen im Krone Hit mach mich munter, morgen geht's weiter. Guten Morgen.

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0: Das ist deine Begleitung am Sonntag, 9.44 Uhr. Krone Hit mit der meisten Musik, mit dabei Black Eyed Peas, die neue von Harry Styles oder Alex Warren. Für dich gleich nach deinem kurzen Update. Wetter und Verkehr kommen von mir und von Tamara Hendrich dann deine Kurznachrichten. Hello, schönen Sonntag dir.
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0: Das Wetter, das klettert von Tag zu Tag immer mehr Richtung Sommer. Die meiste Zeit über heute viel Sonne und bis zu 27 Grad. Zwischendurch dann aber auch immer mal mehr Wolken. Stellenweise über den Tag auch verteilt ein paar Regenschauer und Gewitter möglich. Der Krone-Hit-Wettertrend zeigt morgen am Montag dann noch eine Spur wärmer, sonniger, 29, 30 Grad. Ab Dienstag dann Wetterumschwung, da regnet es dann auch ein bisschen.
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0: Das ist dein Verkehrscheck powered bei ÖRMTC und so gut wie beim Wetter auch beim Verkehr. Momentan nichts los auf Österreichs Straßen. Fällt dir etwas auf, dann melde dich gerne unter 07711 27711. Danke dir, sonst wünsche ich dir eine gute Fahrt. Dein Nachrichtenupdate jetzt von Tamara Hendrich.
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4: Jetzt kommen immer mehr Details ans Licht nach dem tragischen Unfall gestern im Waldviertel. Auf einem Bahnübergang in Allensteig kollidiert ein Auto mit einem Güterzug. An Bord des Autos ein Ehepaar und ihre 3-jährige Tochter. Der 39-jährige Vater und die 35-jährige Mutter sterben noch an der Unfallstelle. Das Mädchen überlebt. Immer mehr Menschen möchten sich sozial engagieren. Aktuelle Zahlen aus dem Sozialministerium zeigen, die Zahl der Menschen, die ein freiwilliges soziales Jahr machen, steigt immer weiter an. 2025 haben das rund 1900 Personen getan. Die meisten Freiwilligen kommen übrigens aus Niederösterreich. Die kommende Fußball-Weltmeisterschaft könnte die bisher umweltschädlichste WM aller Zeiten werden. Damit lässt aktuell eine britische Studie aufhorchen. Laut Berechnungen sollen 9 Millionen Tonnen CO2 ausgestoßen werden. Gründe dafür sind die Aufstockung auf 48 Teams sowie 3 verschiedene Austragungsländer. Im Vergleich dazu hat die WM in Katar laut FIFA nur 3,8 Millionen Tonnen CO2 verursacht. In Palermo auf Sizilien gehen jetzt die mehrtägigen Hochzeitsfeierlichkeiten von Krone-Hit-Star Dua Lipa zu Ende. Gestern performt Elton John höchstpersönlich seinen Balladenklassiker Your Song. Die pompöse Feier hat die sizilianische Hauptstadt auf Trab gehalten. Die Tourismusbranche hofft auf einen positiven wirtschaftlichen Effekt. Die Einheimischen hingegen klagen über Straßensperren und plakatieren, Palermo steht nicht zur Miete. Wir bleiben gleich beim Thema Hochzeiten. Für viele Paare ist heute der Tag danach. Wegen des schönen Datums gestern, der 6.6.2026, haben sich besonders viele Paare getraut. In Salzburg sogar alle 20 Minuten. Herzlichen Glückwunsch von uns. Übrigens, das nächste schöne Datum steht schon in den Startlöchern, der 26.6.2026.
1: UK-Charts in 60 Sekunden.
5: Hi, Christian Mederich hier und da kommt dein Update. Wieder auf der 5, das ist Alex Warren. Von der 13 auf die 4 geht's für Michael Jackson. Einen Platz verloren, Olivia Rodrigo auf der 3. Zwei Plätze gut gemacht, Dracula auf der 2. Wieder auf der 1 der UK-Charts, Sam Fender und Olivia Dean.
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0: Die nächste auf Krone-Hit, das ist Harry Styles und er ist ja gerade auch auf Tour und die Hanna aus Lustdorf live dabei.
1: Das war einfach wirklich super Stimmung. Also es hat jeder mitgetanzt, jeder mitgesungen, mitgesprungen und das war einfach insgesamt eine große Party.
0: Ah, ich glaub's dir. Hier jetzt auf Krone-Hit American Girls. 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

0: Krone-Hits am Sonntag. Und manche sagen ja, ich trinke Kaffee zum Wachwerden. Und ich sage immer, ich wache auf, um Kaffee zu trinken. Deshalb ist es mir eigentlich auch wurscht, wie viel er kostet. Aber im Krone-Hits mache ich Montagmorgen. Suchen wir diese Woche den teuersten Kaffee Österreichs. Und einer vom Krone-Hits, Ottavio Nuccio, unser Sparefuchs, der weiß genau, wie es umgekehrt geht, also wie man den billigsten findet. Erzähl.
1: Entweder hörst du komplett mit dem Kaffee trinken auf, ist gratis, ja, kostet nichts. Mhm. Oder du trinkst nur in der Firma, die den Kaffee gratis bereitstellt, das wäre das Beste, weil dann trinkst du deinen Kaffee, halt nur während der Arbeitszeit und kostet auch nichts.
0: Mhm. Okay, ja, danke für den Tipp. Krone Hits, mach mich munter morgen. Morgen wieder ab 5 und für deinen zweiten Kaffee gibt's von mir die meiste Musik. Davor dein Update in kurz und knapp.
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0: Ja, deinen zweiten Kaffee, den kannst du gerade fein in der Sonne genießen. Heute am Sonntag viel Sonne für ganz Österreich mit so 26, 27 Grad. Am späten Nachmittag gibt es dann ein paar Wolken und da kann es auch stellenweise ein bisschen regnen. Vor allem bei dir im Waldviertel und rund um den Wienerwald. Einen Blick auf die neue Woche. Morgen am Montag nochmal eine Spur wärmer und sonniger. Also perfekt, dich nach der Arbeit in die Sonne zu hauen. Am Dienstag dann Wetterumschwung mit Regen und Gewittern.
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0: Ich werfe mit dir einen Blick auf die Straßen, powered by ÖRMTC um 10.25 Uhr und man spürt schon so langsam, dass das verlängerte Wochenende zu Ende geht. Im Burgenland, Autobahngrenzübergang Nickelsdorf bei der Einreise aktuell plus 15 Minuten, ein bisschen mehr Zeit einfach mitnehmen. Ansonsten ist es noch recht ruhig. Ich wünsche dir eine gute Fahrt.
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2: 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Das ist jetzt Maroon 5 auf Krone-Hit.

0: Taylor Swift and I'm so excited to introduce you to my single, The Fate of Ophelia.
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2: Dein Reset-Tag, der letzte der Woche, der Sonntag, hier auf Krone Hit. Cool, dass ich dich da begleiten darf. Deine Playlist für den Sonntag ist schon mal fix. Die kommt von mir. 10 Hits am Stück, gleich für dich dabei. Jetzt ein kurzes Update um 3:15. Lea Echtermeier da. Hello.
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2: Heute heißt es einmal To-Do-Liste auf die Seite legen und Sonne genießen. Heute ist es richtig fein mit strahlend blauem Himmel und Sonne für ganz Österreich. Gerade bei dir am feinsten in Wien, Eisenstadt und St. Pölten. 22 bis 26 Grad sind heute so die Top-Werte. Am späten Nachmittag kommen dann ein paar Wolken, vor allem im Bergland. Da kann es stellenweise auch ein bisschen regnen. Und Krone-Hit-Wettertrend. Morgen am Montag bleibt sonnig, ein richtiges Badewetter. Da knackt es dann auch wieder die 30 Grad. Also auf jeden Fall Vitamin D tanken. Ab Dienstag dann wieder vermehrt Wolken, Regen und frühsommerliche Gewitter.
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2: Ich schaue mit dir auf die Straßen, powered by ÖAMTC, verlängertes Wochenende zu Ende und das spürt man schon. Tirol A12 beim Grenzübergang Kufstein-Kiefersfelden Richtung Deutschland aktuell plus 15 Minuten und Kärnten A11 Richtung Villach. Der Karawankentunnel ist aktuell gesperrt, nach dem Tunnel steht ein defektes Fahrzeug, sollte aber nicht allzu lange dauern, also die Sperre am besten einfach abwarten. Ansonsten läuft's, ich wünsche dir eine gute Fahrt.
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Krone-Hits am Sonntag und das ist Teddy Swims, also der voll tätowierte Typ, der aber dann die schönsten Songs über Liebe raushaut. Mr. Know-It-All, deine Nummer 7 von 10 Hits am Stück. 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

0: ist die wohl härteste Verhandlung des Landes. Meinrad Knapp tauscht sich hoch. Von einem Krone-Hit-Kugelschreiber am Montag bis jetzt Sonntag zu einem Rasenmäher. Und der Max, der haut am Freitag ein Angebot auf den Tisch. Also wortwörtlich, er bietet einen Couchtisch.
1: Wie würdest du dieses Juwel, dieses Jugendstil-Juwel beschreiben?
2: Eine Holzplatte, eine sehr schöne, und hat vier schwarze Stahlfüße.
0: Also schau, ist alt und steht im Weg herum, so wie du, Meinrad.
1: Ja,
2: und ist gar nicht so alt.
1: Ja, das ist Jahre vielleicht. Viele Frauen über mich auch, aber okay.
0: Ja, also ein nicht so alter Elektrorasenmäher, der steht noch bei uns bei Krone Hits. Also her mit seinem Angebot, ruf gerne an unter 07711 27711 oder schreib uns auf Insta oder WhatsApp. Sonst auch findest du alle Infos auf kronehits.at.
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Krone-Hits am Sonntag, das war John Legend mit All of Me. Und der Sonntag, Kalender, heute ganz typisch leer, aber wenn ich da mal so weiterblätter, sehe ich da einen Termin, schön blau markiert, der 19. Juni. Neues Album von Miles Smith. Und ja, der steht auch in meinem Terminkalender, weil ich mich einfach schon so riesig drauf freue. Und er selbst schreibt auch auf Instagram, er hat gemerkt, wie viel dieses Album seinen Fans bedeutet. Nicht nur, weil es ein Datum ist, sondern weil es ein Moment ist, den wir gemeinsam teilen. Es ist deins und es war immer deins. My Mess, My Heart, My Life, so heißt das Album. Und einer der Songs schon auf Krone Hit Stay, Miles Smith. Wir sind die meiste Musik. Happy Sonntag.

0: Kleiner Fact-Check zu dir. Du bist auf Krone-Hit, 11:45 ist es, Sonntag, 7. Juni. Jetzt heißt es einmal Sonne ins Gesicht, Musik an. Die spiele ich dir gleich nach deinem Update in kurz und knapp. Ich bin Lea Echtermeier, hello!
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0: Wenn man ausschlafen kann und dann reißt man so die Vorhänge auf und man sieht einfach nur blauer Himmel und Sonne, das ist der Jackpot. Und genauso ist es heute, strahlend blauer Himmel und viel Sonne für Österreich. Die höchsten Gefühle so zwischen 22 und 27 Grad. Ab dem frühen Nachmittag ziehen dann einige Wolken durch den Westen. Es kann auch stellenweise immer mal wieder runterregnen. Über die Nacht bleibt es aber warm. Morgen am Montag dann nämlich nochmal ein sommerlicher Tag. Da knacken wir dann die 30. Erst am Dienstag mehr Wolken und Gewitter wieder.
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0: 11.46 Uhr, das ist ein Verkehrscheck, powered by ÖRMTC. Und in Tirol, da ist einiges los. B179 Fernpassstraße vom Grenztunnel Füssen bis Reute Süd. Eine Stunde mehr Fahrzeit aktuell. A13 Richtung Bozen. Zwischen Brenner und Sterzing auch da aktuell Stau, da brauchst du länger. A12 beim Grenzübergang Kufstein-Kiefersfelden Richtung Deutschland aktuell auch plus 15 Minuten. Einen Blick nach Salzburg, A10 Richtung Salzburg zwischen Flachau und Knotenpongau plus 20 Minuten und auch in Niederösterreich, A2 Richtung Wien, Aspang und Krumbach aktuell plus 15 Minuten. Also du merkst, einiges ist los auf Österreichs Straßen. Am besten einfach mehr Zeit heute mitnehmen. Komm gut und sicher an dein Ziel an. Und jetzt zu Tamara Hendrich.
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4: Die Fußball-Weltmeisterschaft in den USA, Mexiko und Kanada kurbelt die Wirtschaft ordentlich an. Das ist soweit jetzt nicht verwunderlich. Warum jetzt aber auch der österreichische Handel davon profitiert, hörst du gleich. Der Schock sitzt tief nach dem tragischen Zugunglück gestern Nachmittag im Waldviertel. Im Bezirk Zwettl kollidiert auf einem Bahnübergang ein Zug mit einem Pkw. In dem Auto sitzt eine dreiköpfige Familie. Die Eltern versterben noch an der Unfallstelle, ihre dreijährige Tochter überlebt und wird mit dem Hubschrauber ins Krankenhaus geflogen. Nach einer Serie von Schusswaffenangriffen heute in Israel gibt es mindestens ein Todesopfer. 5 weitere Personen sollen verletzt sein. Für die Polizei handelt es sich dabei um Terroranschläge. Ein mutmaßlicher Täter ist erschossen worden. Die Fahndung nach einem zweiten Täter läuft. Das war ein sehr schmerzhaftes Hoppala. Ein 51-jähriger Mann schießt sich gestern Nachmittag selbst in den Fuß. Er war auf einem Schießstand im Bezirk Innsbruck-Land. Beim Hantieren mit der Waffe löst sich versehentlich ein Schuss. Er wird ins Krankenhaus gebracht. Damit zurück zur Fußball-WM. Große Sportartikelhersteller wie Adidas, Nike und Puma dürfen sich auf ein großes Umsatzplus freuen. Aber auch der heimische Sporthandel boomt. Grund dafür ist die erste WM-Teilnahme Österreichs seit 1998. Schon jetzt steigt die Nachfrage auf Trikots und Fanartikel.
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2: Genug gesagt, jetzt gibt's die meiste Musik für dich auf Kronehit. Starten wir rein, das ist Star Wars.

0: Krone-Hits am Sonntag. Lea Echtermeier da und für mich heißt es heute noch Beine hochlegen und irgendwo Vitamin D tanken, jetzt wo das Wetter noch schön ist. Katharina aus Trofeiach, erzähl, wo geht's für dich heute noch hin?
1: Eichwerd zum Erzberg-Rodeo.
0: Okay, sportlich.
1: Das war mein erstes Festival ohne Eltern, ohne Erwachsenen mit 15 und seitdem bin ich jedes Jahr da oben.
0: Boah, okay, also Pflichttermin bei dir. Sag einmal, für jemanden, der noch nie dort war, was geht denn da so ab?
1: Ganz viel verrückte Leute, stellenweise, aber ganz viel Spaß. Man lernt so viel neue Leute kennen. Es geht wirklich um den Motorsport direkt, um Spaß, um einfach eine Gaude. Ja, also da passiert alles.
0: Okay, crazy. Na dann, viel Spaß dir. Die meiste Musik mit der neuen von Bibi Rexha, New Religion, gleich für dich auf Krone Hit. 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
1: Also jetzt darf man einmal loben, oder? Also wenn es um Tauschen geht, dann ist die Krone-Hit-Community absolut auf Platz 1. Von einem Krone-Hit-Kugelschreiber sind wir aktuell schon bei einem Elektro-Rasenmäher. Und was für Angebote schon dabei waren, zum Beispiel ein Fahrrad, eine Rapidi-Außenbox oder ein Merch-Shirt von einem Krone-Hit-Star oder Peter aus Wien, du hast auch ein Angebot.
2: Ich hätte eine magische Schnur zum Tauschen.
3: Eine magische Schnur, okay, also gegen den Rasenmäher.
2: Ja, das ist eine normale Schnur, die ich einfach gekauft habe.
3: Ja.
2: Aber nach den ersten Anwendungen hat sich gezeigt, dass die Leute einfach Glück bekommen haben. Ich habe ihnen die Geschenke verpackt mit der Schnur und den Leuten geht es plötzlich besser. Also diese Schnur, nach der Theorie, bringt sie jetzt Glück, Wohlstand, Happiness, Entspannung, Liebe, Kraft, Ausdauer und auch Frieden.
1: Okay, einmal alles kann diese Schnur. Na, schauen wir mal. Du hast was daheim und sagst, hey, den Rasenmäher, den hätte ich auch ganz gern. Ruf gern an unter 07711 27711 oder schreib uns auf Insta, WhatsApp zu deinem Tauschangebot. Alle Infos auch auf kronehits.at. Und jetzt die meiste Musik. Hier ist Loy, Red Eyes für deinen Sonntag.

0: Krone-Hits. Wir starten rein mit der meisten Musik. Die kommt von mir gleich nach deinem kurzen Update. Jetzt ist es 12:45. Lea Ichtermeier da. Hello!
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0: Wetter heute am Sonntag wirklich 1A plus. Strahlenblauer Himmel und viel Sonne in ganz Österreich. 20 bis 25 Grad im Großteil Österreichs. Erst am späten Nachmittag mischen sich dann ein paar Wolken dazu. Es kann auch stellenweise ein bisschen regnen, speziell über den Bergen. Im Großen und Ganzen bleibt es aber trocken. Im Osten rund um Wien, Klosterneuburg und Wiener Neustadt vielleicht sogar bis zu 29 Grad. Im Krone-Hit-Wettertrend sehe ich morgen am Montag höhere Temperaturen, weniger Wolken. Am Dienstag dann der Wetterumschwung mit schwülen Temperaturen, Schauern und Gewittern.
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0: Ich werfe mit dir einen Blick auf die Straßen. Das ist ein Verkehrscheck powered bei ÖAMTC und es ist wirklich einiges los. Wir starten in Tirol, B179 Fernpassstraße. Aktuell Stau in beiden Richtungen, Richtung Nassereit von Vils bis Reute Süd und auch Richtung Deutschland ab Nassereit. Stau auch in Tirol, A13 Richtung Bozen, zwischen Brenner und Sterzing, auch da aktuell Stau. Brauchst du länger, plan am besten 45 Minuten mehr ein. Noch eine Meldung für dich in Tirol, A12 beim Grenzübergang, Kufstein-Kiefersfelden Richtung Deutschland, aktuell plus 30 Minuten. Und A13 Richtung Innsbruck, Sterzing, auch da aktuell Stau. Eine Meldung für dich in Salzburg, A10 Richtung Salzburg, zwischen Flachau und Knoten-Pongau staut sich's aktuell auch. Besten mehr Zeit mitnehmen. Eine Meldung noch für dich in der Steiermark, A9 Richtung Linz, zwischen Traboch und Mautern Süd im Baustellenbereich plus 20 Minuten. Und eine Meldung für dich in Kärnten, A11 Richtung Villach, vorm Karawankentunnel dauert's aktuell länger. Also du merkst, es ist wirklich ein bisschen was los auf Österreichs Straßen, generell wenn du mit dem Auto unterwegs bist, ein bisschen mehr Zeit mitnehmen. Ich hoffe, du kommst gut und sicher an dein Ziel an.
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Krone Hit. 10 Hits am Stück. Das ist der vierte. Purple Disco Machine und Sophie and the Giants. In the Dark. 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
2: 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Die meiste Musik jetzt gleich wieder für dich. 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
1: Wir tauschen uns mit unserer Krone-Hit-Community hoch. Aus einem Krone-Hit-Kugelschreiber wurde diese Woche schon eine blitzblaue Badeente. Perfekt für den Sommer. Danke dir nochmal, Romana. Und aktuell packt bei uns in der Redaktion ein Elektrorasenmäher.
2: Ich würde gerne eintauschen einen Elektrorasenmäher mit Kabel.
3: Einen Elektrorasenmäher.
1: Boah, voll gut. Ja, ja, ist schon gut. Und ich schaue gerade rüber. Er ist auch wirklich hübsch. Hat so rote Akzente. Aber es geht immer besser. Also los her damit. Was hast du im Angebot? 07711 27711, das ist unsere Tauschnummer hierher. Oder schreib uns auf WhatsApp oder Instagram. Alle Infos findest du auch bei uns auf kronehits.at. Und schauen wir mal, wie weit wir kommen. Ich bin wirklich sehr gespannt. Das ist Save Me Tonight. Wir sind die meiste Musik.

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0: Heute zeitweise sonnig, am wärmsten im Osten bei bis zu 29 Grad. In den Bergen werden die Wolken immer dichter, es sind auch Regenschauer und Gewitter mit dabei. Die breiten sich am Abend dann von Tirol bis in die Obersteiermark und nach Kärnten aus. Morgen in der Früh sonnig, vereinzelt neblig, dann ab Mittag Regenschauer und Gewitter in den Bergen. Ansonsten überwiegend sonnig, morgen heißer.
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0: So, das wird jetzt länger dauern. 13.45 Uhr, hi zu dir ins Auto. Also Eminem, glaube ich, ist ja der irgendwie die meisten Wörter in der Sekunde rappen kann. Ich glaube, der wird sogar da bei diesem Verkehr gerade scheitern. Kärnten A10 Richtung Salzburg bei Gmünd. Der Drebersing-Tunnel ist gesperrt. Ein defekter PKW in der Baustelle. Nach dem Tunnel wird schon vor dem Knotenspital angehalten. Am besten abwarten. Vor dem Karawankentunnel eine Stunde plus bei der Einreise. Salzburg-Town Autobahn Richtung Salzburg zwischen Pfarrwerf und Pasluek eine halbe Stunde mehr. Tirol B179 Fernpassstraße Richtung Nasserei zwischen Verlies und Reuter Südstau eine Dreiviertelstunde mehr. Dann in der Gegenrichtung auf der Fernpassstraße auf der B179 Richtung Deutschland vom Holzleitensattel bis Lermus über eine Stunde Zeitverlust. Dann A12 Richtung Deutschland von der Grenze Kufstein-Kiefersfelden eine Dreiviertelstunde mehr bei der Ausreise aufgrund der Polizeikontrollen. A13 dann Richtung Innsbruck Apatsch eine Viertelstunde mehr. Steiermark B320 Einstallstraße Richtung Liezen bei Steinach, da gibt es Stau und 20 Minuten Zeitverlust vor der Baustelle. Oberösterreich A9 Richtung Linz zwischen Trabach und Kammern 20 Minuten mehr. 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Und damit zu Kathis Drinnerl und einem Update aus Österreich und der Welt.
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3: Wir starten mit guten Nachrichten. Frauen, die an Brustkrebs leiden, müssen in Vorarlberg nicht mehr so oft unters Messer. Eine neue Methode soll eine zweite Operation ersetzen. Mehr dazu gleich, zuerst zur Energiewende in Österreich. Energieminister Wolfgang Hartmannsdorfer macht den Grünen Stress. Sie sollen dem Gesetz zum Ausbau erneuerbarer Energien zustimmen, denn schon kommende Woche stimmt der Nationalrat darüber ab. Für einen Beschluss ist aber eine Zweidrittelmehrheit nötig. Daher braucht die Koalition die Stimmen der Grünen. Die sind skeptisch. Das Gesetz tue zu wenig für die Energiewende, kritisieren sie. Eine Serie von Schusswaffenangriffen erschüttert heute Israel. Es gibt mindestens ein Todesopfer. Laut Polizei handelt es sich um Terroranschläge. Ein mutmaßlicher Täter wurde erschossen. Die Fahndung nach einem zweiten Täter läuft. Sportlich ist heute viel los. Beim Tennis will Alexander Zverev heute endlich ein Grand-Slam-Turnier gewinnen. Der Deutsche steht bereits zum vierten Mal im Finale des French Open. Und in der Formel 1 startet WM-Spitzenreiter Kimi Antonelli von der Pole Position. Der Mercedes-Pilot lässt sogar Red Bull-Star Max Verstappen hinter sich zurück. Jetzt muss er die Position im Grand Prix von Monaco verteidigen. Los geht's im Tennis und beim Motorsport um 15 Uhr. Man muss sich also entscheiden, was man sehen will. Damit zurück nach Vorarlberg. Am Landeskrankenhaus Feldkirch gibt es eine neue, schonendere Behandlung für Brustkrebs. Die Technologie kann Tumore ganz präzise aufspüren. Ein 3D-Druck zeigt den Ärztinnen und Ärzten dann, wo sich der Tumor genau befindet. So können die Tumore oft vollständig entfernt werden. Es braucht also weniger Operationen. Diese neue Methode wird in Feldkirch jetzt dauerhaft eingesetzt.
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0: Krone-Hit am Sonntag. Und er hat, was du nicht hast, aber haben könntest, in der größten Tauschbörse Österreichs.
1: Wer will Meinrads Teil?
0: Und Tauschmeister Meinrad sucht ein Tauschangebot für den Elektrorasenmäher mit Kabel. Max meldet sich im Krone-Hit Mach mich munter Morgen.
2: Warum möchtest du diesen Couchtisch so dringend loswerden?
3: Wir haben uns einen neuen gekauft und der alte steht noch in der Wohnung herum.
4: Und du weißt einfach, wie man Sachen gut verkauft. Wie würdest du dieses Juwel, dieses Jugendstil-Juwel beschreiben?
3: Naja, eine Holzplatte, eine sehr schöne und hat vier schwarze Stahlfüße.
2: Also schau, ist alt und steht im Weg herum, so wie du, Meinrad.
0: Meinrad wollte nicht tauschen. Wenn du was hast, was alt ist und im Weg herumsteht, was vielleicht sogar noch cooler ist als der Elektrorasenmäher mit Kabel, schreib Meinrad. Mach ihm ein Tauschgeschäft. Schreib ihm auf kronehit.at. Wer will Meinrads Teil? Michael Patrick Kelly jetzt.
5: Ja.

0: durch den Sonntagnachmittag mit Krone Hit. Beim Nachmittagsspaziergang in der Sonne. Volle Hits der vollen Stunde spiele ich dir gleich. Heyo, Theo, Kamera da.
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0: Aktuell noch überall trocken, das ändert sich aber in den nächsten Stunden teilweise schon ein bisschen bewölkt in Vorarlberg oder auch in Tirol. Da sind Regenschauer und Gewitter mit dabei, in den Bergen breiten sich dann am Abend auch von Tirol bis in die Obersteiermark und nach Kärnten aus. Morgen in der Früh sonnig, fein, neblig, dann ab Mittag Regenschauer und Gewitter in den Bergen. Ansonsten überwiegend sonnig, morgen nochmal heißer.
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0: 13.45 Uhr heilt zu dir ins Auto nach Niederösterreich. A4 Richtung Wien bei Bruck Ost. Die linke Spur ist gesperrt. Schon 20 Minuten mehr. Stau baut sich da rasch auf. Kärnten A10 Richtung Salzburg bei Spital vor dem Wolfsbergtunnel und vor dem Trebesing-Tunnel eine Dreiviertelstunde mehr und Blockabfertigung. A2 Richtung Wien zwischen Parksattel und Modriach, Stau vor der Baustelle, Blockabfertigung, außerdem vor dem Kalcherkogeltunnel hier eine halbe Stunde mehr. Dann vom Karawankentunnel bei der Einreise ebenfalls eine halbe Stunde mehr. Salzburg A10 Richtung Salzburg zwischen Pfarrwerfen und Passluik. Passwerfen, auch spannend. Zwischen Pfarrwerfen und Passluik 20 Minuten mehr. Dann Tirol B179 Richtung Nasserei zwischen Vils und Reute Süd. Stau eine halbe Stunde mehr. Richtung Deutschland auf der Fernpassstraße vom Holz Leitensattel bis Lermus eine Stunde mehr. A12 Richtung Deutschland vor dem Grenzübergang Kufstein-Kiefersfelden ebenfalls eine halbe Stunde mehr. Steiermark B320 Enstalstraße Richtung Lietzen bei Steinach. Stau und ebenfalls eine halbe Stunde mehr. Oberösterreich A9 Richtung Linz zwischen Trabach und Kammern 20 Minuten mehr vor der Baustelle. 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

0: Krone-Hit am Sonntag. Ja, später kühlt es ein bisschen ab und Regenschauer. Outfit-Empfehlung von Leonie?
1: Immer Jeans, irgendein Basic-Shirt und eine Lederjacke drüber oder einen schwarzen Blazer drüber und Sneaker. Also das ist eigentlich wirklich mein Go-To-Outfit, wo man weiß, okay, das sieht immer einigermaßen gut aus.
0: Na, da haben wir auch Inspo für heute, wenn wir noch unterwegs sind. Don't worry, jetzt auf Krone-Hit.

0: Krone-Hit am Sonntagnachmittag. Der Cappuccino wird teurer. Im Hotel Sache in Wien zum Beispiel 7,50 Euro. 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
0: 28 Grad aktuell in Ferlach, Bad Radkersburg oder auch in Bad Deutsch-Altenburg. 27 Grad aktuell in Eisenstadt. Bis zu 29 Grad sind heute maximal möglich. Am wärmsten im Osten und Süden. Die Wolken werden aber auch immer dichter. Es sind auch Regenschauer und Gewitter mit dabei. Die meisten heute in den Bergen breiten sich dann im Laufe des Abends auch von Tirol bis in die Obersteiermark und nach Kärnten aus. Morgen in der Früh sonnig, vereinzelt neblig. Dann ab Mittag Regenschauer und Gewitter wieder in den Bergen. Ansonsten sehr sonnig.
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0: 15.25 Uhr, Punkt genau, heut zu dir ins Auto ins Burgenland. A2 Richtung Wien zwischen Lafnitztal und Pinkerfeld. Ein Unfall mit einem Wohnmobil, ausweichen ist über Hartberg und die B54 möglich. Niederösterreich, A4 Richtung Wien bei Bruck Ost, 40 Minuten mehr, da ist nur eine Spur frei. Kärnten A10 Richtung Salzburg bei Spital vor dem Wolfsberg-Tunnel und vor dem Trebesing-Tunnel 40 Minuten plus und Blockabfertigung. A2 Richtung Wien zwischen Parksattel und Motreach, da gibt Stau vor der Baustelle, Blockabfertigung vor dem Kalcherkogeltunnel, eine halbe Stunde mehr. Vor dem Karawankentunnel bei der Einreise 30 Minuten mehr. Tirol B179 Fernpassstraße Richtung Deutschland vom Holzleitensattel bis Lermus eine Stunde mehr. A12 Richtung Deutschland vor dem Grenzübergang Kufstein-Kiefersfelden bis zu 20 Minuten Wartezeit, Polizeikontrollen. Steiermark B320 Richtung Lietzen bei Steinach staunt bis zu 30 Minuten Zeitverlust und in Wien auf der A23 der Tangente Richtung Kagran zwischen Knotenbrat und Handelskeder ist eine Spur gesperrt, 20 Minuten mehr. 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

0: Autobahn zwischen Kammern und Knoten St. Michael kommt dir noch immer ein Geisterfahrer entgegen. Fahr bitte in beiden Richtungen vorsichtig und überhole nicht. Achtung, ein Geisterfahrer ist unterwegs in der Steiermark auf der 9. der Pyrn-Autobahn zwischen Kammern und dem Knoten St. Michael. Wir gehen mit Warnung, sobald der Geisterfahrer die A9 die Pyrn-Autobahn wieder verlassen hat.
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Krone Hit ist hier und wir haben gute Nachrichten von der A9er Pyhrn Autobahn. Der Geisterfahrer, der auf der A9er Pyhrn Autobahn unterwegs war, hat die Autobahn wieder verlassen.

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2: Durch den Sonntagnachmittag mit Krone Hit, gleich 10 Hits zum Stück für dich am Weg zur Familienfeier. Danke, dass ich dich dorthin begleiten darf.
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2: 25 Grad aktuell in St. Pölten, 24 in Linz, 23 in Salzburg. Es wird aber immer bewölkt und auch Regenschauer und Gewitter heute noch mit dabei. Breiten sich am Abend dann von Tirol bis in die Obersteiermark und nach Kärnten aus. Morgen in der Früh sonnig, vereinzelt neblig. Dann ab Mittag schon Regenschauer und Gewitter in den Bergen wieder. Ansonsten überwiegend sonnig den ganzen Tag. Morgen noch einmal heißer.
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2: 15.46 Uhr, hi zu dir ins Auto. Wir starten im Burgenland. A2 Richtung Wien zwischen Lafnitztal und Pinkerfeldern. Unfall mit einem Wohnmobil. Ausweichen ist über Hartberg und B54 möglich. Da ist der Rettungshubschrauber im Einsatz. Das Ganze wird noch einige Zeit dauern. Aktuell hier eine Vollsperre. Niederösterreich, A4 Richtung Wien bei Bruck-Ost. Der Stau löst sich langsam auf. Die Unfallstelle ist geräumt. Momentan aber noch 7 Kilometer Stau. Kärnten A10 Richtung Salzburg bei Spital vor dem Wolfsbergtunnel und vor dem Trebesing-Tunnel. 40 Minuten und Blockabfertigung. A2 Richtung Wien zwischen Parksattel und Modriak. Stau vor der Baustelle. Blockabfertigung vor dem Kalcherkugeltunnel. Eine halbe Stunde mehr. Tirol B179 Richtung Deutschland. Vom Holzleitensattel bis Lermus. Über eine Stunde Zeitverlust. A12 vor der Grenze Kufstein-Giffersfelden bei der Ausreise. 20 Minuten mehr. A13 Richtung Innsbruck ab Schönberg. Eine halbe Stunde Zeitverlust. Wien A23 Tangente Richtung Kagran zwischen Knoten, Prater und Handelskei. Das defekte Auto ist entfernt, der Stau löst sich jetzt langsam auf. Gute Fahrt hier, powered by ÖRMTC. Was geht ab? In kurz und knapp, Kathis Drenadl.
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5: Gute Nachrichten. Das Bundesheer engagiert sich mehr bei internationalen Umweltschutzprojekten. Wie die Soldatinnen und Soldaten helfen, gleich zuerst ein Blick nach Gaza. Israel greift heute erneut den Gazastreifen an und das trotz der Waffenruhe seit letztem Oktober. 5 Palästinenser kommen ums Leben, 15 weitere Menschen werden verletzt. Die israelische Armee prüfe die Berichte über den Angriff, heißt es. Im Waldviertel kommt es gestern zu einer Familientragödie. Ein Auto kracht in einen Güterzug, die Eltern kommen ums Leben, die 2-jährige Tochter wird leicht verletzt. Jetzt steht auch die Unfallursache fest, die Mutter dürfte das Rotlicht beim Bahnübergang übersehen haben. Immer mehr junge Leute machen ein freiwilliges Sozialjahr. Im Vorjahr waren es rund 1.900 Teilnehmende. Das sind immerhin 200 mehr als im Jahr davor. Am beliebtesten ist das Rettungswesen. Dahinter folgen die Sozial- und Behindertenhilfe und die Betreuung von Kindern sowie älteren Menschen. Wer teilnehmen will, muss mindestens 17 Jahre alt sein. Damit zurück zum Umweltschutz. Das Bundesheer mischt künftig stärker bei internationalen Projekten mit. Konkret geht es um die Wechselwirkungen zwischen Klimawandel und Sicherheitsrisiken. Das Ziel? Maßnahmen für UNO-Missionen entwickeln und umsetzen. So will man etwa klimafreundliche Materialien für die Ausrüstung und Geräte verwenden.
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0: Krone Hit am Sonntagnachmittag. Ray sagt jetzt in einem Interview, sie würde nie im Leben entspannen können, wenn sie in einem Luxus-Retreat Urlaub macht. Sie will lieber auf Backpacking-Reise gehen. Verstehe ich irgendwie. Ich finde, Backpacking hat was Entspanntes. Und Tavi Nuccio sitzt da gegenüber von mir. Du schüttelst da gerade den Kopf. Für dich ist es nichts.
1: Naja, Luxus muss auch nicht sein. Aber wo schlaft man dann, wenn man so Backpacker ist? In so Hostels oder irgendwie was?
0: Ja.
1: Ist nicht meins. Da verbringe ich lieber die Nacht im Zug irgendwie Interrail. Das ist mein Hostel, muss ich ehrlich sagen. Wirklich.
0: Ja, ich weiß. Oder du fährst wie viele Stunden?
1: Ja, 20. Und davor die Nacht irgendwo. Jetzt, ja. Juli, nächste Chance, 23. Juli, King's Cross.
0: Ich fahre nicht
1: mit. Wer mit mir reden will in der Nacht, bis der Zug fährt, King's Cross London, ich lade jemanden auf ein Big Mac ein.
0: Da bleibe ich lieber im Einzelzimmer, im Hostel und lerne draußen schnell Leute kennen. Oder... Lieber Ray, ich fahre auch gerne mit dir auf Urlaub statt mit Ottavio Nuccio. Das Interrail-Abenteuer, das kannst du gern ohne mich machen. Where is my husband? Gleich. Und Ottavio eher, where is my next stop mit dem Zug, gell?
1: Genau.
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0: Kronehit am Sonntag, suche mal alles irgendwie durch, im Gartenhaus, im Keller, in der Wohnung. Du findest fix was, was du eh loswerden möchtest und was fix noch cooler ist als unser aktueller Tausch.
1: Wer will Meinrads Teil?
0: Ja, wer will mit Meinrad tauschen? Und auf welchen Tausch lässt er sich vor allem ein? Angefangen hat alles mit einem Krone-Hit. Kugelschreiber, aktuell eben ein Elektro-Rasenmäher mit Kabel. Der Peter hat auch was ganz Spannendes im Angebot im Krone-Hit. Mach mich munter, Mann.
2: Ich hätte eine magische Schnur zum Tauschen.
0: Ja?
2: Nach den ersten Anwendungen hat sich gezeigt, dass die Leute einfach Glück bekommen haben. Ich habe ihnen die Geschenke verpackt mit der Schnur. Und den Leuten geht es plötzlich besser. Also diese Schnur, nach der Theorie, bringt sie jetzt Glück, Wohlstand, Happiness, Entspannung, Liebe, Kraft, Ausdauer und auch Frieden.
3: Aber also, ich finde es eher ein Downgrade, weil, weißt du, wenn du ein Rasenmäher hast und dann gehst du wieder auf 3,99
2: runter. Rasenmäher ist schon cooler.
0: Ja, ist schon irgendwie cooler, sagt der Peter selbst. Finde ich auch ein bisschen ein Downgrade. Aber Peter, du hast es ganz, ganz, ganz großartig schmackhaft verkauft. Oder probier zumindest deine Schnur. Wer will Meinrads Teil? Der Elektro-Rasenmäher mit Kabel steht zum Tausch bereit. Her mit deinen Vorschlägen. Schick sie Meinrad online auf kronehit.at.

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2: Durch den Sonntagnachmittag mit Krone Hit. Volle Hits zur vollen Stunde, spiele ich dir gleich für dich im Auto, Weg nach Hause. Danke, dass ich dein Beifahrer sein darf. Heyo, Theo, Kamera da.
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2: Momentan überall noch trocken, aber es wird immer bewölkter in den Bergen. Da sind auch Regenschauer und Gewitter mit dabei, breiten sich im Laufe des Abends dann von Tirol bis in die Obersteiermark und nach Kärnten aus. Am wärmsten im Süden und Osten heute bei 29 Grad maximal. Morgen, der Montag, der Wochenstart, dann sogar noch einmal heiß in der Früh, sonnig, vereinzelt neblig, aber dann ab Mittag in den Bergen wieder Regenschauer und Gewitter. Ansonsten bleibt es überwiegend sonnig.
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2: 16.46 Uhr, halt zu dir ins Auto ins Burgenland. A2 Richtung Wien zwischen Hartberg und Pickerfeld, da gibt es noch Stau vor einer geräumten Unfallstelle, eine halbe Stunde mehr. Kärnten A10 Richtung Salzburg bei Gmünd vor dem Wolfsbergtunnel, 40 Minuten mehr und Blockabfertigung. A2 Richtung Wien zwischen Parksattler und Modreach, Stau vor der Baustelle, Blockabfertigung vor dem Kalcherkugeltunnel, hier 40 Minuten mehr. Salzburg Richtung Stadt Salzburg zwischen St. Michael und Zedaus auf der A10 der Tauernautobahn 20 Minuten mehr. Tirol B179 Fernpassstraße Richtung Deutschland vom Holzleiten Sattel bis Lermus eine Dreiviertelstunde mehr. A12 Richtung Deutschland vor dem Grenzübergang Kufstein-Gieferswellen 20 Minuten mehr. A13 Richtung Innsbruck ab Schönberg eine halbe Stunde mehr und Steiermark S6 Richtung Wienerbruck Blockabfertigung vor dem Tanzenbergtunnel eine halbe Stunde mehr. 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

0: Krone-Hit am Sonntagnachmittag.
1: Theo!
0: Ja!
1: Theo!
0: Ja, kommen wir gleich. Mein Eis schreit da auch schon nach mir. Hol mal's gemeinsam, würde ich vorschlagen. Dazu volle Hits zur vollen Stunde für dich.

0: Kronehit am Sonntag. Ja, ein paar Mutige habe ich schon gesehen am Weg ins Freibad heute früh. Also dort liegen völlig okay. Ins Wasser reingehen ist schon noch extrem mutig. Ich frage mich ja, wovon Freibäder so in einer Saison eigentlich mehr brauchen. Chlor oder Ketchup? Ketchup, auch die Frage von der Marlene an die Katharina am leichtesten Quiz der Welt.
1: Nenne mir bitte eine Speise, wo oft Ketchup dazu gegessen wird.
2: Pommes
1: frites. Easy, gut gemacht.
0: Sehr gut. Absolut richtig. Der Kronehit macht mich munter morgen. Morgen wieder und für dich gleich als Dessert nach den Pommes rot-weiß noch mehr von der meisten Musik.
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0: Ja, die Wolken werden immer mehr und mehr im Laufe des Abends. Vor allem in den Bergen. Regen und Gewitter gibt es da heute noch. Bereiten sich im Laufe des Abends dann auch noch von Tirol bis in die Obersteiermark und nach Kärnten aus. Morgen in der Früh sonnig, vereinzelt neblig, dann ab Mittag wieder Regenschauer und Gewitter in den Bergen. Ansonsten den ganzen Tag Sonne pur. Morgen übrigens bis zu 30 Grad maximal.
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0: 17.24 Uhr heilt zu dir ins Auto ins Burgenland. A2 Richtung Wien zwischen Hartberg und Pinkerfeld. Stau noch vor einer Grundunfallstelle eine halbe Stunde mehr. Kärnten A10 Richtung Salzburg bei Gmünd vor dem Wolfsbergtunnel 40 Minuten plus und Blockabfertigung. A2 Richtung Wien zwischen Parksattel und Modriach. Stau vor der Baustelle Blockabfertigung vor dem Kalcher Kogeltunnel 40 Minuten mehr. Dann Salzburg Richtung Salzburg zwischen St. Michael und Zederhaus 20 Minuten mehr. Tirol B179 Fernpassstraße Richtung Deutschland zwischen Fernpass und dem Grenztunnel 40 Minuten mehr. A13 Richtung Innsbruck ab Schönberg 40 Minuten plus, dann A13 Richtung Bozen zwischen Brenner und Sterzing eine halbe Stunde mehr. A12 Richtung Deutschland vor der Grenze Kufstein-Kiefersfelden eine halbe Stunde Wartezeit wegen Polizeikontrollen. 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
1: Sabrina, du hast gesagt, so schwer kann es nicht sein.
2: Genau, ja.
3: Du, dann bin ich gespannt, ob du mir jetzt jegliche Ehre nehmen wirst oder nicht.
2: Na, hoffentlich.
3: Was steht bei dir heute noch an, bevor es losgeht?
2: Geh nur mit meinem Sohn spazieren runter und ja.
3: Sehr nett. Du, liebe Sabrina, 30 Sekunden, kein Ja, kein Nein, kein Theo sagen, gell?
2: Genau.
3: Los geht's. Regeln gecheckt.
2: Okay. Natürlich.
3: Sehr gut. Also ich mache jetzt noch einen netten Feierabendspaziergang in der Restsonne.
2: Auf alle Fälle.
3: Bei euch eh noch kein Gewitter im Anmarsch?
2: Zurzeit schaut es nicht so aus.
3: Okay. Woher bist du?
2: Aus Bad Bischau.
3: Niederösterreich, bei Wiener Neustadt ist das, oder?
2: In der Nähe, ja.
3: Es war ein Ja.
2: Ja, ja. Scheiße. Es ist doch schwer, ja.
3: Du übst jetzt ganz brav mit deinem Sohn und dann rufe ich die in den nächsten Wochen nochmal an und dann spielen wir die offizielle Revanche.
2: Würde mich freuen.
3: Perfekt, so machen wir es. Und ich spiele auch sehr gern gegen dich in der Zwischenzeit. 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
3: Ein schöner Sonntagabend. Hier gibt's deine Lieblingshits um Punkt. Auch wenn's 10 Hits am Stück sind. Na, erst recht da. Da spielen wir ja noch mehr Musik. Wir sind ja die meiste Musik. Hit Nummer 1, dann Run Free. Von Michael Patrick Kelly. Sono Le. Semen und Quarto. 5:45. Mit mir, Ottavio Nuccio. Ciao a tutti. Buona Domenica.
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3: Entlang der Donau ist es wolkenlos, sonst gibt es Sonne im Mix mit Wolken. Punktuelle Gewitter gibt es oberhalb von Graz oder im Tiroler Kaunertal. Bis zur Nacht schon auch mit weiteren Schauern und Gewittern zwischen Tirol und Kärnten, inklusive auch Obersteiermark, rechnen. Morgen Montag sehr warm, sehr schwül, ist gleich am Nachmittag sehr gewitteranfällig.
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3: Kärnten, Steiermark, Tirol, das sind im Moment die Problembereiche im Kronit-Verkehrscheck in diesem Powered by ÖRMTC. Legen wir in Kärnten los. A10 Richtung Salzburg. Bei Gmünd vor dem Wolfsbergtunnel, da wirst du nur blockweise abgefertigt mit einer 40-minütigen längeren Fahrzeit. Bitte rechnen. Eine halbe Stunde länger dauert es auf der A2 Richtung Wien zwischen dem Packsattel und Modriach vor dem Kalcherkugeltunnel. Dann sind wir in der Steiermark S6 Richtung Wien bei Bruck an der Mur. Blockabfertigung vor dem Tanzenbergtunnel, also Apple oben West, plus 30 Minuten mehr einplanen. Und jetzt noch Tirol, Fernpass Bundesstraße, BN179 Richtung Deutschland an 2 Punkten Stau, mal zwischen Nassereit und Biberwier und dann vor dem Grenztunnel Füssen. Und bei der Ausreise aus Österreich auf der A12 am Grenzübergang, am Autobahngrenzübergang Kufstein-Kiefersfelden, da lässt du 20 Minuten liegen. Wir wünschen dir eine gute Fahrt und jetzt die wichtigsten Nachrichten von Katharina Strnad.
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6: Ab morgen erarbeiten Expertinnen und Experten eine neue Gesundheitsstrategie für Frauen. So sollen Frauen besser versorgt werden. Mehr dazu gleich. Zuerst, es gibt Fortschritte beim Budget. Die Koalition hat sich endlich auf das Doppelbudget für die nächsten beiden Jahre geeinigt. Der Sparstift trifft unter anderem die Verwaltung, das Personal und klimaschädliche Förderungen. Investitionen gibt es aber etwa in der Verteidigung, dem Frauenbudget und der Pflege. 140 Wiener Hausanschlüsse sind bald ohne Warmwasser. Von 25. bis 29. Juni wird die Fernwärme in Penzing und Otterkring gewartet und erweitert. Für die Betroffenen gibt es alternative Duschmöglichkeiten, etwa in bestimmten Sportstätten und extra Duschcontainern. Außerdem können die Bewohnerinnen und Bewohner gratis in die Wiener Bäder. Sie bekommen Wertkarten für den Eintritt. Wir schauen zur Formel 1. Kimi Antonelli ist dem Weltmeistertitel einen Schritt näher. Der Mercedes-Pilot gewinnt heute den Grand Prix von Monaco. Zweiter wird Lewis Hamilton im Ferrari. Sein Teamkollege Charles Leclerc scheidet aus, genauso wie Red Bull-Star Max Verstappen. Er hat Probleme mit dem Motor. Das Rennen wurde wegen Asphaltschäden zwischenzeitlich unterbrochen. Morgen fällt der Startschuss für die neue Gesundheitsstrategie für Frauen. Im Mittelpunkt stehen etwa Versorgungslücken. Besonders wichtig sind die Themen Wechseljahre und Endometriose. Expertinnen und Experten sowie Betroffene arbeiten an der Strategie mit. Noch immer gibt es viel zu wenig Daten über die Gesundheit von Frauen. Um die Versorgung zu verbessern, braucht es daher mehr Wissen. Die ersten Schritte sollen dann schon nächstes Jahr umgesetzt werden.
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1: Krone Hit, 10 Hits am Stück. Das ist der 7. Michael Schulte und Austis. Half of my heart. 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

Und schon fertig. 10 Hits am Stück auf Krone Hit. Vielen herzlichen Dank fürs gemeinsam Zählen von 1 bis 10. 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Captain Luke's bessere Hälfte kann pfeifen. Jo, das ist keine Kunst, können wir alle oder viele. Aber sie pfeift in nur einer Tonlage. Das ist schon eine Kunst irgendwie. Ne? Das kann zum Beispiel ich nicht. Ich tue mir schwer. Trotzdem versucht die Krone Hit Community stellvertretend, dafür jetzt Denise, diese Woche anhand des monotonen Pfeiftons den richtigen Song zu erraten.

0: Boah, voll schwierig.
1: Ja.
2: Also es hört sich ein bisschen mehr als Vogelgezwitscher an, aber ja, ein Lied. Das Erste, was mir jetzt einfallen würde, wäre vielleicht Despacito, aber irgendwie auch gar nicht.
0: Despacito ist es leider nicht.
2: Ja, schade.
3: Ja, ich meine, kommst da drauf? Ja, jetzt. Huntrix Golden, der Hit aus K-Pop, Damon Hunt, also ich werde nicht drauf kommen. 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
3: In den Landeshauptstädten hat es 22 Grad in Innsbruck, aber auch 26 in Eisenstadt und in Wien. Gewitterzellen gibt es in Ramsau am Dachstein und in Schladming, also im Ennstal in der Steiermark. Dann im Tiroler Ötztal und rund um Nauders, Pfunz. Und es kann schon noch bis in die Nacht gehen, dass du zwischen Tirol und der Obersteiermark da noch ein paar Schauer abkriegst, auch Kärnten davon betroffen. In der Nacht dann die Werte zwischen 9 und 17 Grad, morgen 23 bis 30, so bis in den Nachmittag hinein, ziemlich sonnig in vielen Regionen. Es wird aber sehr warm, die Luft ist schwül, naja, klar, gewittert es da und kracht es runter. Leider Gottes ist Montag der letzte warme Tag, dann kommt eine Kaltfront am Dienstag und die fühlt sich dann ein bisschen wohl bei uns.
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3: Hier ist der Krone-Hit Verkehrscheck, powered by ÖRMTC. Kärnten A10 Richtung Salzburg. Bei Gmünd Blockabfertigung vor dem Wolfsbergtunnel plus 40 Minuten mehr Fahrzeit. Eine halbe Stunde mehr ist es. Wir bleiben in Kärnten auf der A2 Richtung Wien zwischen dem Paxatl und Modriach. Da wirst du vor dem Kalcherkugeltunnel blockweise abgefertigt. Dann haben wir auch vor dem Tanzenbergtunnel eine Blockabfertigung. Das ist in der Steiermark auf der S6 Richtung Wien bei Bruck an der Mur. Du kannst schon ab Leoben West mit einer Fahrzeit von plus 30 Minuten rechnen. Und dann haben wir noch den Fernpass in Tirol auf der B179 Richtung Deutschland. Stau zwischen Reutze und Füssen und eine Grenzwartezeit raus aus unserem Land rein nach Deutschland. A12 Kufstein-Kiepersfelden an diesem Grenzübergang. Da lässt du in etwa 20 Minuten liegen. Wir wünschen dir eine gute und eine sichere Fahrt.
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0: We are Huntrix.
1: Der Hit aus K-Pop Demon Hunters. Huntrix. Golden. We're going up. 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
1: Meinrad Knapp tauscht sich von einem simplen Krogen-Hit-Kugelschreiber hinauf. Also mittlerweile steht bei uns ein Rasenmäher im Studio. Den will jetzt Petra aus Berndorf in Niederösterreich. Was wäre denn dein Tauschangebot dafür?
2: Mein nettes Angebot wäre, ich habe selber eine Firma. Ich würde euch eine Kräuterwanderung anbieten mit Kräuterküche.
1: Wozu braucht ihr den Rasenmäher dann?
2: Ich habe einen Garten und noch keinen Rasenmäher. Und das passt gut hinein.
1: Das ist ein perfekter Tausch, bitte. Wir haben eine Gaudi und du hast den Rasenmäher. Ja. Das ist jetzt genial.
2: Genau, dann brauche ich noch einen Mann, der was mit damit und ich bin glücklich.
1: Naja, aber weißt du, das Video, kennst du dieses Hey, I just met you, bum, bum, bum, and this is crazy. Da ist der Mann, der im nackten Oberkörper.
2: Mann, ja. Ja, genau. Ja, super.
1: Der, ja. Ich meine, ich habe noch nie Rasen gemäht, sonst hätte ich gesagt, ich mache es. Ich habe keinen Garten, aber ist das schwer oder das geht das eh?
2: Na, schwer ist gar nicht. Vor allem, wenn ich zuschauen darf, ne?
1: Ja, aber wenn ich es mache, machst du mir einen Aperol Spritz danach?
2: Sicher.
1: Na, dann wird das ein sehr unebener Rasen nach zwei Aperol Spritz. Meld dich auf KroneHit.at und schlag auch du vor, was du dafür hergibst. Sam Smith hier, Unholy.

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1: Machen wir noch eine Runde 10 jetzt am Stück. Madai, ist ja cool, oder? Weniger schlechte Nachrichten, also News-Update gibt's auch keins, dafür mehr. 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Sonole, 7:15, 6:45.
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1: Andau 27 Grad, Seefeld dagegen 16. Also einmal super warm noch und einmal auch noch ganz okay. Gewitter zählen sehe ich zwischen Nauders und dem Stubaital, also alles in Tirol und im Raum Murau, sonst passt's. Morgen Montag gibt's 23 bis 30 Grad, aber ab dem Nachmittag deutlich mehr Gewitter in der schwülheißen Luft als heute.
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1: Das ist der Krone-Hit-Verkehrscheck. Wir beginnen in der Steiermark. A2 Richtung Wien zwischen Paxatl und Modriach vor dem Kalcherkobeltunnel gibt es Blockabfertigung. Eine Stunde lässt du da mittlerweile liegen. Dann Steiermark. S6 Richtung Wien bei Bruck an der Mur. Blockabfertigung vor dem Tanzenbergtunnel. Ab Leoben West plus 30 Minuten mehr. Plus 30 Minuten auch auf der B317 Richtung Judenburg wegen Überlastung zwischen Wildbad Einöd und St. Marein. Dann kommen wir nach Salzburg zur A10 Richtung Salzburg. Überlastung zwischen Flachau, Winkel und Eben mit 30 Minuten Zeitverlust. Und dann stehst du in Tirol im Stau auf der Fernpassbundesstraße auf der B179 Richtung Deutschland zwischen Reute und Füssen und am Autobahngrenzübergang auf der A12 Kufstein, Kiefersfeld in Richtung Deutschland bei der Ausreise. Da lässt du auch 20 Minuten liegen. Die Meldungen sind powered bei ÖAMTC und wir wünschen dir eine gute Fahrt.
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4: Wegen ungewöhnlicher Aktivitäten ist das Facebook-Konto gesperrt worden. Bitte führe dringend eine Verifizierung über den angehängten Link oder ein PDF durch. Das ist eine Nachricht, die aktuell viele Menschen im Messenger von Facebook bekommen. Wenn man die Verifizierung nicht durchführt, dann wird mit einer Löschung des Kontos gedroht. Aber stimmt das? Hi, Felix Jäger hier mit dem Faktencheck. Bitte Vorsicht, wenn du diese Nachricht erhältst. Höchstwahrscheinlich ist sie nicht echt. Facebook verschickt solche Nachrichten nicht. Vor allem droht das Unternehmen nicht mit Kontolöschungen. Dahinter stecken Betrüger, die an deine Daten kommen wollen. Im schlimmsten Fall kannst du dein komplettes Konto verlieren. Überprüfe, ob dein Facebook-Profil normal funktioniert. Wenn ja, dann lösche die Nachricht oder markiere sie als Spam. Aber klick niemals auf Links, bei denen du dir nicht zu 100% sicher bist, dass sie wirklich von Facebook stammen.
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5: Hi, hier ist Christian Mederich und hier kommt dein Update. Zwei Plätze runter geht's für Taylor Swift, Platz 5. Vier Plätze nochmal gut gemacht, Bruno Mars auf der 4. Von der 2 runter auf die 3, Alex Warren. Vier Plätze, rauf geht's für Jennifer Lopez und David Guetta, Platz 2. Unverändert auf der 1 der Krone Hit Charts, Bibi Rexha und Faithless.
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0: Und weiter geht's mit den nächsten 10 Hits am Stück.
1: Ich bin Ottavio Nuccio. Ciao ragazzi, buon Domenica.

ohne Hit. 10 Hits am Stück. Das ist der 10. Camila Cabello und Ed Sheeran. Bam, bam. 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

0: Danke wieder fürs gemeinsame Zählen von 1 bis 10. 10 Hits am Stück auf Krone Hit. Wir sind die meiste Musik. Feiertage hin, Feiertage her, Fenster, Zwickeltage, Katzi, Mazi. Und so schnell ist fast wieder ein Schuljahr um. 4 Wochen Schule noch in Wien, Niederösterreich und im Burgenland bis zur Zeugnisverteilung. Oder eigentlich sind es nur mehr 2 Wochen, weil dann ist eh so Abschlusskonferenz und der Rest ist dann nur mehr absitzen.
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0: Ungut zwischen dem Reschenpass und dem Brenner. Aktuell sehr starke Gewitter. Auch oberhalb von Friesach bis fast nach Scheifling ziemlich arge Schauer. Erst in der Nacht beruhigt sich das Ganze mit den Gewittern. Morgen Montag zuerst viel Sonne, dann sehr gewitterig. Deutlich stärkere und deutlich mehr Gewitter als heute. Na, kein Wunder bei schwülen 23 bis 30 Grad.
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0: Krone Hit Verkehrscheck, powered by ÖRMTC. Wir beginnen in Niederösterreich. A2 Richtung Wien, 20 Minuten länger dauert es zwischen Sebenstein und Wöllersdorf. Wegen Überlastung. Dann kommen wir in die Steiermark zur S6 Richtung Wien. Bei Bruck an der Mur weiterhin Blockabfertigung vor dem Tanzenberg-Tunnel Apple oben West. Erhöht sich der Zeitverlust von 30 auf nunmehr 45 Minuten. Eine halbe Stunde ist es auf der B317 Richtung Judenburg. Ja, na, wer ist da so gewittert? No, na, zwischen Wildbad Einöd und St. Marein. Dann Salzburg A10 Richtung Salzburg zwischen Flachrohrwinkel und Eben. Ebenso Überlastung und eine halbe Stunde Zeitverlust. Und Kärnten A2 Richtung Wien zwischen Paxatl und Modriach. Da bleibt bei einer Stunde Zeitverlust wegen Blockabfertigung vor dem Kalcherkogeltunnel. Bitte fahr vorsichtig durch die Gewitterzellen in Tirol und in der Steiermark und komm gut an. 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
1: 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Love, not war. In voller Länge.
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0: Hallihallo, schönen Sonntagabend und Punkt reden wir nicht, gell? Da spielen wir deine und das sind auch gleichzeitig auch unsere Lieblingshits. Wir sind die meiste Musik, sono le 19:45, das ist 19:45 bei mir. Bei dir natürlich auch. Ist Ottavio Nuccio, ciao ragazzi e grazie per l'ascolto.
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0: We've got no clouds at all along the Danube. Also, wenn man schon bei Cambridge Englisch. Also, wolkenlos entlang der Donau. In Kärnten auch, teilweise in der Steiermark. Punktuelle Gewitter sind das aber nicht mehr, was ich da sehe zwischen dem Ötztal und fast Stubaital in Tirol. Das ist schon flächendeckender. Bis zur Nacht muss doch weiterhin mit ein paar Schauern und Gewittern rechnen zwischen Tirol und Kärnten, auch in der Obersteiermark. Morgen Montag, der wird sehr warm, auch anfänglich sehr sonnig. Ja, es wird auch sehr schwül. Das heißt aber am Nachmittag auch sehr gewitteranfällig.
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0: Dieser Krone-Hit-Verkehrscheck powered by ÖMTC beginnt mit einem Crash in Niederösterreich. A2 Richtung Wien. Zwischen dem Knoten Guntramsdorf und dem Industriezentrum Süd lässt du deswegen 20 Minuten liegen. Geh mal runter in die Steiermark. S6 Richtung Wien bei Bruck an der Mur. Weiterhin Blockabfertigung vor dem Tanzenbergtunnel. Allerdings verlängert sich die Fahrzeit ab Leoben West von 30 Minuten auf nunmehr 45. 30 Minuten bleibt es aber in Salzburg auf der A10 Richtung Salzburg zwischen Flachauwinkel und Eben wegen Überlastung. Und Kärnten, da bleibt es leider auch bei der einen Stunde länger fahren. Auf der A2 Richtung Wien zwischen Packsattel und Modriach. Grund dafür Blockabfertigung vor dem Kalcherkogeltunnel. Und nichtsdestotrotz wünschen wir dir eine gute und eine sichere Fahrt. Und jetzt in die Krone-Hit-Nachrichtenredaktion zu Katharina Sternado.
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3: Die Koalition hat sich endlich auf das Doppelbudget für die nächsten beiden Jahre geeinigt. Gespart wird unter anderem bei der Verwaltung, dem Personal und klimaschädlichen Förderungen. Investitionen gibt es aber etwa in der Verteidigung, dem Frauenbudget und der Pflege. Energieminister Wolfgang Hartmannsdorfer macht den Grünen Stress. Sie sollen dem Gesetz zum Ausbau erneuerbarer Energien zustimmen. Schon kommende Woche stimmt der Nationalrat darüber ab. Für einen Beschluss ist dann eine Zweidrittelmehrheit nötig. Daher braucht die Koalition die Stimmen der Grünen. Die sind skeptisch. Das Gesetz tue zu wenig für die Energiewende, kritisieren sie. Eine russische Drohne hat einen Brand nahe dem Atomkraftwerk Tschernobyl ausgelöst. Mittlerweile ist das Feuer gelöscht. Die Strahlenwerte seien innerhalb der festgelegten Grenzwerte, heißt es. Die Internationale Atomenergiebehörde spricht aber von einem sehr besorgniserregenden Vorfall. Wann gibt es einen Friedensdeal zwischen den USA und dem Iran? Bald, meint US-Präsident Donald Trump. Dann fügt er aber hinzu, wenn es keine Einigung gibt, dann wollen die USA den Iran erneut angreifen. Trump sei jedoch bereit, mit dem geistlichen Oberhaupt des Iran zu sprechen. Die US-Sanktionen will er jedenfalls erst aufheben, wenn es ein Friedensabkommen gibt. Wir wechseln noch zur Formel 1. Kimi Antonelli ist dem Weltmeistertitel einen Schritt näher. Der Mercedes-Pilot gewinnt heute den Grand Prix von Monaco. Zweiter wird Lewis Hamilton im Ferrari. Sein Teamkollege Charles Leclerc scheidet aus, genauso wie Red Bull-Star Max Verstappen. Er hat Probleme mit dem Motor. Das Rennen wurde wegen Asphaltschäden zwischenzeitlich unterbrochen.
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Wenn ich richtig gezählt habe, dann ist das jetzt... Ah nein, es sind ja keine 10 Hits am Stück. Aber es ist halt der 5. Hit, seitdem die Stunde angefangen hat. Teddy Swims, Mr. Know-It-All. Wir sind die meiste Musik. Schönen Abend, Österreich.

0: Alex Warren.
1: Neu.
0: Alex Warren. Fever Dream.
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0: Vielen Dank, dass bei dir Krone Hit läuft, der Sonntagabend. Bis zum nächsten Feiertag müssen wir den 15. August, Ferragosto, abwarten. Aber der theatert uns ein bisschen hinein. Ist nämlich ein Samstag. Es gibt also danach keinen Fenstertag. Ah, apropos, Katharina Ostrofeiach. Teile oben, oder? Ja, Steiermark, genau. Kriegt diese Woche dazu im Kronet Mach mich munter morgen im leichtesten Quiz der Welt eine Frage.
1: Welche zwei Wörter verbergen sich in dem Wort Fenstertag?
2: Ja, Fenster und Tag.
0: Hey! Oh, perfekt. Hey! Schlimm wäre gewesen, jetzt heißt es Tür und Nacht, oder?
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0: 20 Grad in Innsbruck und Salzburg, 24 in Eisenstadt. So schaut's im Temperaturrange bei den Landeshauptstädten aus. Gewitterzellen, ja, die gibt's im Stubaital, im Wiebtal, ganz am Ende vom Zillertal, also alles Tirol. Ein paar Schauer auch in Osttirol. Nicht ohne auch alles zwischen Mariahof, St. Lambrecht in der Steiermark und dem Kärntner Krapfeld. Ah, Augen zu und durch bis zur Nacht, dann wird's eh besser. Die Nachtwerte dann 9 bis 17 Grad. Morgen Montag nach einem sonnigen Start ziemlich hoch die Gewitterwahrscheinlichkeit, am Nachmittag bei 23 bis 30 Grad. Ziemlich schwül die Luft.
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0: Das ist der Krone-Hit-Verkehrscheck, powered by ÖMTC. Wir beginnen in Kärnten, A2 Richtung Wien zwischen Paxatl und Modriach. Weiterhin eine Stunde mehr Fahrzeit einplanen, Grund Lokabfertigung vor dem Kalcherkogel-Tunnel, eh schon seit Stunden. Steiermark, S6 Richtung Wien bei Bruck an der Mur, auch da schon seit Stunden. Blockabfertigung vor dem Tanzenberg-Tunnel, Apple oben West, plus 45 Minuten mehr einplanen. Dann Salzburg, A10 Richtung Salzburg, zwischen Flachrohrwinkel und Eben, da bleibt es bei einer halben Stunde mehr Fahrzeit wegen Überlastung. Dafür gibt es Good News aus Niederösterreich, Unfallstelle geräumt zwischen dem Knoten Guntramsdorf und dem Industriezentrum Süd. Ist wieder alles okay und da gibt es auch keinen Stau. Wir wünschen dir eine gute Fahrt.
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0: Ratsteil.
1: Wer will mein Ratsteil?
2: Tausche Krone-Hit-Kugelschreiber gegen Badequietsche-Entchen. Check, schon gemacht. Tausche selbige Ente gegen Rasenmäher. Check, auch das erledigt. Er steht in der Krone-Hit-Redaktion. Am Freitag jetzt weitere Angebote an Meinrad Knapp von Peter zum Beispiel.
3: Das ist eine normale Schnur, die ich einfach gekauft habe.
2: Ja.
3: Aber nach den ersten Anwendungen hat sich gezeigt, dass die Leute einfach Glück bekommen haben. Ich habe ihnen die Geschenke verpackt mit der Schnur und den Leuten geht es plötzlich besser. Also diese Schnur, nach der Theorie, bringt sie jetzt Glück, Wohlstand, Happiness, Entspannung, Liebe, Kraft, Ausdauer und auch Frieden.
2: Ja, Meinrad lehnt diese magische Schnur dankend ab, aber frage ich mich jetzt, wie weit kann sowas gehen? Wie weit kann sich so eine Aktion, so eine Tauschaktion entwickeln? Und vor allem, was hast denn du auf Lager? 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Glass Animals.

0: Komm auf den Punkt. Deine Lieblingshits spielt es hier immer um Punkt. Und das bleibt doch so, denn wir sind die meiste Musik sono le 20, 45, 8:45. Ich bin auch noch da, Ottavio Nuccio. Ciao ragazzi, benvenuti a bordo.
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0: In Andau im Burgenland hat es noch 24 Grad. Das Kontrastprogramm mit 13 Grad nur in Steinach am Brenner. Aber gut, ragazzi, am Brenner ist die Sintflut unterwegs. Oh. Ebenso Kärnten entlang der Grenze zur Steiermark oder in Matrei, Osttirol. Dort halt nur weniger dramatisch. Morgen Montag 23 bis 30 Grad. Ab dem Nachmittag deutlich mehr Gewitter. In der schwülen heißen Luft als heute.
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0: Das ist der Krone-Hit-Verkehrscheck, powered by ÖRMTC. Bist noch immer nicht angekommen, ne? Vom verlängerten Wochenende. Kärnten A2 Richtung Wien. Zwischen Paxatl und Modrich, da bleibt der Kalcherkogeltunnel noch blockweise, sagen wir mal, für die Durchfahrt frei. Allerdings lässt es nicht mehr eine Stunde liegen, sondern eine Dreiviertelstunde. Wow, also es wird besser. Ebenso in der Steiermark, S6 Richtung Wien bei Bruck an der Mur. Blockabfertigung vor dem Panzenbergtunnel, alles schön und gut, aber Able oben West nur mehr 20 Minuten mehr Fahrzeit einplanen und 20 Minuten sind es auch im Baustellenbereich in Salzburg auf der A10 Richtung Salzburg zwischen Flachau, Winkel und Eben. Wir wünschen dir eine gute und eine sichere Fahrt.
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0: Sonntagabend mit Krone Hit. Für Philipp geht ein Arbeitstag zu Ende. Du bist LKW-Fahrer, aber du versorgst uns praktisch, kannst du sagen, mit Essen und Trinken, weil du bringst uns in deine Zwischenstation, damit wir morgen wieder einkaufen gehen können, korrekt?
1: Genau, Lebensmittel. Du hast die ganzen Filialen morgen einer Obst und Gemüse und Milch und Wurst und alles morgen frisch haben.
0: Und nur du jetzt aus erster Hand. Sind die Regale voll morgen? Brauchen wir uns nichts Sorgen machen. Dank dir.
1: Ja.
0: Dank dir.
1: Sind Sie einfach einmal so schnell.
0: Man muss echt auch einmal sagen, ja, wirklich danke auch an die ganzen Fahrer, so wie du, Philipp, die uns das auch bringen. Ja. Naja, weil die Heinzelmännchen bringen es nicht in die Regale. Ne? Das stecken auch Menschen dahinter.
1: Warum gibt es den gewissen Spruch, der LKW bringt, was sie täglich brauchen?
0: Allerdings, ja. Deine Schicht ist aber jetzt schon vorbei, oder?
1: Ja, ich fahre schon wieder Richtung Heimat.
0: Morgen, wenn ich mal was aus dem Regal hole, dann denke ich genau an dich und an dieses Telefongespräch jetzt da. Ja, wirklich, ohne Spaß jetzt.
1: Okay, passt.
0: Ja, danke, Philipp. Baba, servus.
1: Okay, tschüss, servus.

Vielen Dank, dass bei dir ohne gut läuft. Couchtisch gegen Rasenmäher? Niet. Er bleibt da, der Rasenmäher. Eben so wenig eine Art magische Schnur gegen Rasenmäher. Die Schnur, die alle Probleme und Wehwehchen wegmacht. Na? Meinrad Knapp vom Konet Mach mich Muttermorgen tauscht auch nicht jede Katze im Sack. Schon ein Quantensprung allein vom Konet Kugelschreiber über Quietsche Badeentchen zu eben diesem elektrischen Rasenmäher. Der steht da jetzt in der Redaktion, seelenruhig, wartet auf einen neuen Besitzer. Ich meine, du wirst doch wohl irgendwas Tauschbares haben. Oh, dass auch Meinrad und seinem Team zusagt. Vielleicht gibt's ja morgen früh schon einen Deal. 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Miles Smith hier. 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